0: München.
1: Ist alles klar. Feeling okay. You ready to rock? Are you ready to rock?